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0: Unter anderem über verdeckte britische Spiegel hat gemeldet, Geheimdienst jederzeit für
1: stößt auf Schwierigkeiten.
2: Oder beginnt noch in dieser Woche mit Aufräumarbeiten an der Unglücksstelle. Oder regiert außerhalb rechtsstaatlicher Vereinbarungen. Oder unterstützt erneut Ermittlungen gegen Korrupte. Oder ermittelt wegen möglicher Geldwäsche. Oder ermittelt wegen möglicher Geldwäsche. Oder macht zu unglücklichen Äußerungen vorerst keine Angaben mehr. Entgleist hart aus, greift ein. Legt zu, sinkt ab. Lebt auf, bleibt dran, sitzt fest. Steigt ab, hat Glück. Nimmt zu, steht auf, sagt ab. Reiht ein, läuft auf. Wehrt ab, zerbricht, sagt an. Vertraut, macht dicht. Bricht ab, legt aus, vertagt. Vernimmt, verspricht. Verklagt, vertieft, verstummt. Klagt an, klingt ab. Strebt an, stagniert, steigt aus. Gedenkt, fliegt an. Bricht aus, entkommt, hebt an. Sinkt ab, beklagt. Sieht ein, entstellt.

0: zentrales Thema.
1: Eine Tragödie.
0: Ansonsten wurde mal wieder deutlich, liegen zwischen Plan und Wirklichkeit oft Welten.
2: Und sorgt für Unsicherheit
3: und erinnert an Opfer
2: und geht zu Ende
3: und kommt nicht umhin
2: und kämpft um Vorherrschaft
3: und steht vor Niederlage
2: und wirbt für Reformen
3: und blickt zurück
2: und sitzt fest
3: und hart aus
2: und sichert Vorteile
3: und eignet sich
2: und
3: an
2: und spricht sich aus
3: und erholt sich
2: und entschuldigt sich
3: und erklärt sich
2: und wandelt sich
3: und verweigert sich
2: und ereifert sich
3: und verspricht sich
2: und verbittet sich
3: und entrüstet sich
2: und verhält sich
3: und sichtet Akten
2: und verlangt Aufklärung
3: und kündigt
2: und
3: an
2: und hat das Nachsehen,
3: aber findet Anklang
2: und findet Nachahmer
3: und findet Dokumente
2: und folgt einer Spur
3: und schlägt in die Flucht
2: und gerät unter Druck
3: und vermehrt Zweifel
2: und schadet der Gemeinschaft
3: und überschattet Ereignisse
2: und erfindet sich neu
3: und zeigt sich entsetzt
2: und klagt erneut an
3: und schafft Tatsachen
2: und erzielt Gewinne
3: und wehrt sich gegen Pläne
2: und erreicht Rekordniveau
3: und gewinnt Überhand
2: und zeigt sich zufrieden
3: und nimmt in Kauf
2: und verteidigt Werte
3: und erleidet Niederlage
2: und verspricht Härte
3: und vermeidet Übergabe
2: und gibt Außenposten auf
3: und einigt sich stillschweigend
2: und beschließt mit seltener Einigkeit
3: und übergibt tote Ureinwohner
2: und äußert sich kritisch
3: und schadet dem Vertrauen
2: und überschattet
3: sich sprechend
2: Umsetzung
3: und fordert zurück
2: und lässt zweifeln
3: und belastet Haushalt
2: und belastet Altstadt
3: und belastet Innenministerium
2: und belastet Jugendtrainer
3: und belastet Polizei
2: und belastet das Stromnetz
3: und belastet Ärzte
2: und belastet Täter
3: und belastet Opfer
2: und belastet Bilanz
3: und belastet Zustand
2: und belastet Umsatz
3: und belastet Verhalten
2: und belastet Beziehung
3: und belastet Rocker
2: und belastet Pflanzen
3: und belastet Umwelt
2: und belastet Umfeld
3: und belastet Konzern
2: und belastet Minister
3: und belastet Preise
2: und belastet Eltern
3: und belastet Boden
2: und belastet Märkte
3: und belastet Zeugen
2: und belastet Speisen
3: und belastet Partner
2: und belastet Beziehung
3: und belastet die Geduld
2: und feiert die Entlastung.

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